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1: Um 1 Uhr mit Katja Kindermann. Die USA und der Iran haben sich trotz einer Waffenruhe gegenseitig attackiert. Das US-Militär teilte mit, es seien iranische Militäreinrichtungen ins Visier genommen worden, unter anderem Startplätze für Raketen und Drohnen. Die Aktion sei eine Reaktion auf den iranischen Beschuss von 3 Schiffen der US-Marine bei der Durchfahrt in der Straße von Hormus. Der Iran bestätigte die Angriffe und erklärte, zuvor habe das amerikanische Militär einen iranischen Öltanker attackiert. US-Präsident Trump hat der Europäischen Union ein neues Zollultimatum gesetzt. Sollte die EU das Handelsabkommen mit den Vereinigten Staaten nicht bis Anfang Juli vollständig umsetzen, würden die US-Importzölle für europäische Produkte auf viel höhere Sätze steigen. Dies erklärte Trump nach einem Telefonat mit EU-Kommissionspräsidentin von der Leyen. Aus Brüssel, Thomas Spickhofen.
2: Sie habe ein sehr gutes Gespräch mit dem amerikanischen Präsidenten gehabt, erklärt Kommissionspräsidentin Ursula von der Leyen. Neben der Lage im Nahen Osten habe man auch über das Handelsabkommen zwischen der EU und den USA diskutiert. Beide Seiten bekennen sich nach Angaben von der Leyen vollständig zu dessen Umsetzung. Es seien gute Fortschritte gemacht worden für eine Reduzierung der Zölle bis Anfang Juli. US-Präsident Donald Trump hat den 4. Juli genannt, den amerikanischen Unabhängigkeitstag.
1: Eine Gruppe von Abgeordneten fast aller im Bundestag vertretenen Fraktionen macht einen neuen Vorstoß für eine Widerspruchsregelung bei der Organspende. Die Gruppe präsentierte in Berlin einen entsprechenden Parlamentsantrag. Ziel ist, die Zahl der Organspenden zu erhöhen. Bei der Widerspruchsregelung würde gelten, dass nach dem Tod Organe entnommen werden dürfen, außer es liegt ein Widerspruch vor. Der SC Freiburg steht im Finale der Fußball-Europa League. Das Team gewann am Abend das Halbfinal-Rückspiel gegen Sporting Braga mit 3:1. Aus der Sportredaktion Marcel Stober.
3: Ein Mittelfeldmann der Portugiesen musste bereits in der 6. Minute nach einer Notbremse mit Rot vom Platz. Wenig später nutzte Freiburg die Überzahl und traf durch Kübler zum 1:0. Damit war die 1:2 Hinspielniederlage von vor einer Woche in Braga ausgeglichen. Noch vor der Pause erhöhte man Sambi zum 2:0. In Hälfte 2 traf erneut Kübler. Das Tor von Braga sorgte am Ende noch für eine spannende Viertelstunde. Freiburg aber schafft den größten Erfolg der Vereinsgeschichte und trifft im Finale auf den englischen Club Aston Villa.
1: Das waren die Nachrichten. Das Wetter in Deutschland. Überwiegend trocken, im Osten etwas Regen, örtlich Nebel. Tiefstwerte 8 bis 1 Grad. Tagsüber heiter und trocken, im Bergland einzelne Schauer. 13 Grad an der Nordsee bis 22 Grad in Bayern. Am Samstag gebietsweise länger sonnig, im Bergland vereinzelt Schauer oder Gewitter. 15 bis 25 Grad. Und am Sonntag meist trocken, im Südwesten später Schauer und Gewitter. Die Temperaturen liegen dann bei 14 bis 27 Grad. Es ist jetzt 1:03 Uhr.
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1: Um 2 Uhr mit Katja Kindermann. Im Konflikt zwischen dem Iran und den USA gibt es eine neue Eskalation. Die US-Streitkräfte griffen nach Angaben des für die Golfregion zuständigen Zentralkommandos erneut iranische Militäreinrichtungen an. Aus der Nachrichtenredaktion Peter Eichenberg.
2: In einer Mitteilung sprach das Zentralkommando von Selbstverteidigungsschlägen. Der Iran habe zuvor mit Raketen, Drohnen und Booten US-Kriegsschiffe attackiert, die die Straße von Hormuz durchfuhren. Angriffe wurden unter anderem aus dem iranischen Hafen Keshem und der Stadt Bandar Abbas gemeldet. Die iranische Armee warf ihrerseits der amerikanischen Seite einen Verstoß gegen die Feuerpause vor. Die USA hätten als erste einen iranischen Öltanker ins Visier genommen, der sich in Richtung der Straße von Hormuz bewegt hätte.
1: Ein US-Handelsgericht hat die von Präsident Trump verhängten weltweiten Zölle von 10% für unzulässig erklärt. Die pauschalen Abgaben seien nicht gerechtfertigt, urteilten die Richter. Sie gaben damit einer Klage von Kleinunternehmen statt. Zuvor hatte Trump mit deutlich höheren Zöllen für Waren aus der EU gedroht. Diese würden in Kraft treten, sollte die EU das Handelsabkommen mit den USA nicht bis zum 4. Juli umsetzen. Das Abkommen sieht unter anderem vor, dass die EU Zölle auf US-Industriegüter streicht. Die AfD liegt im neuen ARD-Deutschland-Trend erstmals vor der Union. Die Partei kommt demnach in der Sonntagsfrage von Infratest DIMAP auf 27% und erreicht damit 2 Prozentpunkte mehr als Anfang April. Die Union verschlechtert sich auf 24%, minus 2 Punkte. Die Grünen liegen bei 15, die SPD bei 12 und die Linke bei 10%. Der SC Freiburg steht im Finale der Fußball-Europa League. Das Team gewann am Abend das Halbfinal-Rückspiel gegen Sporting Braga mit 3:1. Aus der Sportredaktion Marcel Stober.
3: Ein Mittelfeldmann der Portugiesen musste bereits in der 6. Minute nach einer Notbremse mit Rot vom Platz. Wenig später nutzte Freiburg die Überzahl und traf durch Kübler zum 1:0. Damit war die 1:2 Hinspielniederlage von vor einer Woche in Braga ausgeglichen. Noch vor der Pause erhöhte man Sambi zum 2:0. In Hälfte 2 traf erneut Kübler. Das Tor von Braga sorgte am Ende noch für eine spannende Viertelstunde. Freiburg aber schafft den größten Erfolg der Vereinsgeschichte und trifft im Finale auf den englischen Club Aston Villa.
1: Das waren die Nachrichten. Das Wetter in Deutschland. Überwiegend trocken, im Osten etwas Regen, örtlich Nebel, Tiefstwerte 8 bis 1 Grad. Tagsüber heiter und trocken, im Bergland einzelne Schauer, 13 Grad an der Nordsee bis 22 Grad in Bayern. Am Samstag gebietsweise länger sonnig, im Bergland vereinzelt Schauer oder Gewitter, 15 bis 25 Grad. Und am Sonntag meist trocken, im Südwesten später Schauer und Gewitter, 14 bis 27 Grad. Die Zeit, es ist jetzt 2.03 Uhr.
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